0: 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En ze heeft die lieve liefde voor Schubert altijd behouden.
1: Die eerste wonderbare herinnering voor mij was muzikalische herinnering. Ik was maar ganz alleine zu Hause im Biedermeiersalon meiner Eltern mit den Ahnenbildern an der Wand. Und ich habe ein Schubert-Mummermusikal gespielt, ich weiß nicht mehr welches. Aber das war so herrlich, ich war so glücklich, es war so friedlich, es war so schön. Ich habe mir gedacht, das ist es, so muss das Leben sein. Und die Liebe zu Schubert ist mir auch immer geblieben.